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0: Mit dem Aussehen, du hast aktuell, wenn in NRW aus einer Rappes mit frisch Temperaturen klammern, haut ab 19 bis 23 Grad. 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
0: 5 Minuten ab 6 auf den Straßen, da ruht alles, soll dir noch etwas gesehen. 6-2-3-6-3-5 können wir gerne rausschreiben.
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0: Ja, du weißt, dass es aktuell noch ein bisschen kalt, also wenn du in Lodemoyne in der Weh hast, dann werden wir dadurch spüren. 19 bis 23 Grad, das sind Temperaturen, die man am Lauf um nur mit den Arischen viel Sonnencreme per Wolken zählen durch. 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
0: 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Am Norden können die Wolken dann noch mal ein bisschen mehr kompakt sein am Lauf vom Nummerten. Murren, Sonnenwolken am Mix. Drischen also doch bei 22 bis 25 Grad.
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0: Kamionpann auf der A13 in Richtung Schengen. 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
8: Ja, et ass aktuell mat 4 Grad am Bewener Dall ze rechnen, dat wär da wello relativ séier opgoen. 19 bis 23 Grad krämer haut am Laufen. 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
8: Bei 5 Minuten ab halb war Auto am Panne auf der 13 in Richtung Peiting bei der Sortie Helling. Den Auto steht auf der Pannespur. 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Anne Kamion am Panne auf der 13 in Richtung Schengen. 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
1: Wie Sonne, paar Wolken, die durchziehen 19 bis 23 Grad. Kam ja ein paar auf der 13er Richtung Schengen. 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
0: 4 Minuten ab 9 auf der Straße rollt alles. Just das heute nach, wenn es deinem Chantier aus der Avenue des Alliés zu Ettelbrück von Haudun bis den 22. 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
0: Wir gucken ein bisschen raus um. 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

16,9 Grad aktuell zu Zeising, eng 14,9 Sinneter zu Beiwen, Temperature Klammen haut op bis zu 23 Grad. 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
1: Ja, sondern Wolken am Wiesel bei 19 bis 23 Grad. Also ganz agreabel. Ein kleiner Wandstoß kann auch noch mal dabei sein. Morgen geht es dann bis ab 25 Grad herab.
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1: Es sind 3 Minuten ab 10 am Tunnel Goslar-Biesch, ob der A7er Richtung Stadt, als die Riedspur gesperrt, wird der Sasoch aufgesetzt, ob 70 km an der Stunde. 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Trafik läuft bidirektionell. 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Und du kannst dann auch mal stauen. 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
5: Erst gesehen noch ein bisschen Stau auf der Arler Autobahn, auf der Heist von Mama. Ja, du gehst noch ein bisschen mit Lösführung Richtung Stadt. Und dann noch auf der Arler Straße, du gehst auch ein bisschen mit Lösführung. Du hast auch ein Chantier, das tischt Kap an Mama. Dann nochmal Gösler-Biersch an Richtung Stadt. Das ist auf der A7 am Tunnel Gösler-Biersch. Du hast die Riedspur gesperrt. Wie das auch limitiert ist, auf 70 km an der Stunde. Dann ein Chantier auf der A13 am Tunnel Markusbiersch bis den 7. 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
1: Gucken wir an meine Kamera, E25, zwischen der Cap am Mämmer, in Richtung Mämmer, das ist ja Chantier, du staudet noch. Dann haben wir am Tunnel Gosler-Biersch, auf der A7 in Richtung Stadt, du hast die Riet Spur gesperrt, wie das als Ruf gesagt, ab 70 km an der Stunde. 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
7: Geduld brauchen auf der Arler Autobahn in Richtung Stadt. Du gesehen dich, ob der Hecht von Stengefort wird. Mir löst 4 Uhr geht, das wenn es dann im Chantier. Am Tunnel Gösler-Biersch, ob der A7 in Richtung Stadt, ist die Riedspur gesperrt, wie der Sosor Ruf gesagt. 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Ob einer Spur pro Richtung, auch wie der Sosor limitiert. 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
5: Ja, da gehen Stau auf der Erler Autobahn Richtung Lützeburg, ob der heißt von Stengefort. Du brauchst Geduld, du hast ein Chantier. Dann haben wir ein Auto an Pann auf der A7 in Richtung Norden, nach dem Tunnel Wildbrick-Rosch, der Gefähr steht auf der Pannenspur. An der Chantier geht es auf der A13 am Tunnel Markusbirsch. Den Trafik läuft bidirektionell, also Bängerspur pro Richtung, wird das also auch hier raufgesetzt. 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
0: 3 Minuten auf halber Ränge. 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An der Monte Münzbüsch, der Camion steht auf der Rietzer Spur. 2 von den 3 Spuren bleiben aber ab. 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Er staudet 2 Kilometer zurück. Dann noch 3 Kilometer geht Stau auf der Erler Autobahn Richtung Lützeburg. Der auf der Hecht von Stengefort, ja, du hast ein Chantier. 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Er kann durch Stauen am Berufstrafik.
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1: Der mittige Mix aus Sonnenwolken und es bleibt größtenteils drischen an der Dasner Welt frisch zu bauen. Temperaturen liegen zwischen 19 und 23 Grad. 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
5: Am Chantier ob der Arla 6er Richtung Stadt, ob der Richtung der Erde Kapellen, da sind die zwei Spuren Elonis, ob an der Stau, ob der Platz, der misst sich dann auch Lues an Lues ablesen. 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
9: Der Mittag im Mixes, Sonne, Wolke, es bleibt drischen an der Dassnerwell, frisch für die Jahreszeit. Temperaturen liegen zwischen 19 und 23 Grad. 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
9: Geschwind 3 Minuten ab 2, wir kriegen Abendstück gemeldet auf der A1 am Grenzbereich zu Wasserbillig, die Verholspur aus Abbeit-Richtungen gesperrt. Dann haben wir noch immer den Chantier auf der A13 am Tunnel Markusbirsch. Da läuft den Traffic bidirektional auf enger Spur pro Richtung an Vitesse als du auf 70 km an der Stunde limitiert. 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
1: Net viel also bei se Strassen, just zwei Chantien, die schon immer nur arbeiten, ob der A1 am Grenzbereich zu Wasserbillig. 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
2: 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Also ich erinnere mich an meine ersten Alben, die waren weitaus weniger persönlich oder intim als das, was ich jetzt schreibe. Weil du dann doch irgendwann als Künstler merkst, je mehr du dich öffnest, offenbarst oder auch angreifbar und verletzlich machst, desto mehr berührst du auch die Leute. Weil du halt ja eben das sagst, was sich keiner zu sagen manchmal traut. 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Ich weiß nicht mehr genau, wer es war, aber da hieß es, erst wenn du beim Songwriting das Gefühl hast, dass du nackt durch die Fußgängerzone läufst, dann bist du auf dem guten Weg.

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1: 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Das trifft jeden Menschen und das trifft natürlich auch uns Künstlerinnen und Künstler. Wir haben natürlich, und das sehe ich auch ein Stück weit als meine Aufgabe, wir haben vielleicht ein Talent bekommen, dass wir das zu Papier bringen können oder in Melodien fassen können oder aber eben auf der Bühne so projizieren können, dass sich andere darin wiederfinden. Und wenn wir dann damit Menschen was Gutes tun, dass die ja, sich wiederfinden, damit ihre Dinge verarbeiten können, ich glaube, dann kriegt dieser Beruf Musiker einen Sinn und das ist schön.

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1: 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Und ich finde das insofern immer schön, weil ich kann dann immer allen erzählen, ich gehe auf Welttournee. Also ich spiele nicht nur in Deutschland, ich gehe auf Welttournee oder zumindest Europatournee. Und da machen wir uns immer einen schönen Spaß raus. Und ich freue mich einfach auf andere Kulturen. Ich habe schon ein bisschen recherchiert und geguckt, was für ein wunderschönes Städtchen Echternach auch eben ist. 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
3: 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Größtenteils sonnigste Mittag, ein paar harmlose Quellwolken können mal im Himmel abtauchen und dann ist es nicht gerade so warm wie in Südfrankreich. Temperaturen liegen zwischen 19 und 23 Grad. An der Nacht kühlt es dann auf ob 13 bis 10 Grad. Lokal kann ein Thermometer am Eisleck mal ab 7 Grad fallen. Mit dann erinnern wir einen schönen Tag mit bis zu 25 Grad. An der Rest der Woche, den annonciert sich auch freundlich.
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3: 3 Minuten ab 3, wir kriegen 2 Gegenstände gemeldet. Einmal ein Gegenstand auf der N2 am Ausgang von Reit in Richtung Rheimisch und ein Gegenstand auf der A13 in Richtung Schengen für den Tunnel Essen. Du also mal auf die 2 Gegenstände aufpassen. Nummer A bestimmt auf der Träger A1 am Grenzbereich zu Wasserbüllisch. Die Überholspur ist da bei Richtungen gesperrt. Am Jüngeren mal der Chantier auf der A13 am Tunnel Markusbirsch. Der Traffic der lebt hier bidirektional, also auf enger Spur pro Richtung an Vitesse als an dem Tunnel. Dann ob 70 km an der Stunde limitiert. 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
2: 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Es sind 2 Minuten auf halber Feier.
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2: Ein Auto am Pannenkrämer gemeldet, und zwar auf der A6 Richtung Aarel, die steht bei der Sortie Bridel auf der Pannenspur. Dann haben wir eine Masutzspur um CR 234 am Bereich von der Industriezone Weiher gewarnt zu Konter. Meine Gegenstand auf der A1 Richtung Treier am Bereich Kirchbirch auf der Rietzerspur. Ein weiterer Gegenstand liegt auf der A13 Richtung Schengen für um Tunnel Essen. Und auf der A13 Dummer Chantier am Tunnel Markusbirch, da verlief ein Trafik bidirektional an dem Tunnel. 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
1: Für den Raul. 16 bis 22 Grad zum aktuell, und es bleibt doch drischen, gerade wie an der nächsten Nacht, wenn es ab 12 bis 8 Grad aufkühlt, am meisten lokal um 7 bis 4 Grad. 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
5: Ja, genau, den Auto auf Pando A6 Richtung Aarl und Zeissinger Kreuz, Stung Jolo, relativ lang, also 20 Minuten auf der Überholspur. Hat du direkt 3 Kilometer Stau gemacht, Polizei hat gerickelt, steht auf der Pandespur, das heißt, die 2 Vorspuren sind rum ab. Natürlich geht aber trotzdem nach Löster vom Gaspischer Kreuz und an Richtung Aarl bis an den Bereich Zeissinger Kreuz. Dann ein bisschen weit, nach dem Auto auf Pando, steht aber relativ gut auf der Seite A6 Richtung Aarl bei der Sortie Britte. Dann 2 Gegenstände gemalt, Emola in Richtung Dreier im Bereich Kirchbirch. Das wäre ein Radkost von einem Kamion, die leitet auf der Ritzer Spur. An der Gegenstand nach A13 Richtung Schengen für um Tunnel Ace noch da ganz gut passen. An der Polizei nach Masutspur, und zwar um C234 am Bereich von der Industriezone Weihergewahren zu kontern.
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6: Zwei Pannen haben wir, Auto und Pannen haben wir A6 Richtung RL. Bei der Sortie Bridel steht doch relativ gut auf der Pannenspur. An Auto und Pannen auch noch einmal, nämlich Richtung A6 Richtung RL um Zeissinger Kreuz. Auch den ist well aufgesichert, steht auch da auf der Pannenspur. Normalen Trafik gewinnt Zeitfluss zur Viertelszeit vom Gaspischer Kreuz und an Richtung Belsch. Dann staudet ein bisschen so ein rund 1,5 Kilometer A13 Richtung Schengen für den Tunnel Markusbirch. 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Dann hat man einen Gegenstand gemeldet von der Polizei auf der Dreierautobahn, A1 Richtung Dreier im Bereich Kirchbirch, den als Fortowertleit von Pont-Chaussee auf der Platz. 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
2: 16 bis 22 Grad haben wir aktuell, bleibt drüschen den ganzen Abend, die war, gerade wie auch an der nächsten Nacht, wenn es ab 12 bis 8 Grad aufkühlt, am Mäßlich lokal auch mal 7 bis 4 Grad. Mit Dünsten, dann ist viel Sonne, an einem paar Wolken, bei summerlich agréablen 21 bis 25 Grad, an auch die Strupp, du behalten wir die viel Sonne am Ende bei 24 Grad, in der Woche sind auch mal 30 Grad möglich.
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2: 19 bis 23 Grad aktuell, bleibt frisch den ganzen Abend über, gerade wie auch an der nächsten Nacht, da kühlt es ab 12 bis 8 Grad auf, am Messlich lokal sind auch mal 7 bis 4 Grad dran. 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
5: Es bleibt frischen den Abend und auch an der nächsten Nacht, wenn es ob 12 bis 8 Grad aufkühlt, am meisten lokal auch mal 7 bis 4 Grad, muss dünnsten ist viel Sonne an einem paar Wolken bei sommerlich agréablen 21 bis 25 Grad.
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2: Es bleibt frischen den Abend, und auch an der nächsten Nacht. Nächste Nacht kühlt es ab 12 bis 8 Grad auf, am Messlich sind auch mal 7 bis 4 Grad dran. 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
5: 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Rettungsdienste sind auf der Platz, die haben nach der Spur zugemacht. Das heißt, 12 von 3 Spuren sind durch 400 Erde Bergschirm gesperrt. Gehen, das möchte rund 3 Kilometer Rückstau bis auf den Gaspischer Kreis, also Knut, Lohen, Decke Knut. 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Für 3 bleibt nach der Rappelnecker vom Schandchen an der Avenue des Saliers zu Ettelbrück. 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Auch die sind gesperrt, die Deviationen sind natürlich gezeichnet.
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0: 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Bleibt noch wieder mit einem chlorandrischen Hund. Geht kahl bei 8 bis 12 Grad. Am meisten kann es sogar lokal 4 Grad kahl gehen. Wir kriegen einen agréablen Sommerdag mit bis zu 25 Grad. Richtung Weekend geht es remi warm. Rein als bis dahin kein Anaussicht.
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0: 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Bleibt noch wieder, wir kriegen einen chlorandrischen Hund. 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Wir kriegen einen agréablen Sommerdag mit bis zu 25 Grad. Richtung Weekend geht es remi warm. 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

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Bleibt noch wieder mit einem chlorandrischen Hund, geht kahl bei 8 bis 12 Grad. 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Wir kriegen einen agréablen Sommerdag mit bis zu 25 Grad. Richtung Weekend geht es remi warm. 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
3: 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Bleibt noch wieder mit einem chlorandrischen Hund, geht kahl bei 8 bis 12 Grad. 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Wir kriegen einen agréablen Sommerdag mit bis zu 25 Grad. Richtung Weekend geht es remi warm. Rhein als bis dahin kein an Aussicht.

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